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1: Österreich. Ich spreche auch Yankee, wie immer, Herr Sergeant.